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6: 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Und heute Abend wird noch mehr Geschichte machen. Der Konzert fängt schon an. Das heißt, Yatsuke Shigoto.